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1: Louane avec Conduire ici à Alsace, bientôt 6h30, à tout de suite pour l'horoscope.
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1: Excellente matinée, jeudi 11 juin, place à l'horoscope avec Catherine Viguet. Bonjour Catherine.
8: Bonjour Charlie, bonjour à tous.
1: Et deux tendances astro aujourd'hui.
8: Exactement, et la plupart des natifs du zodiaque vont respirer.
9: Bélier, une journée toujours aussi tonique et surtout qui vous fait la part belle, alors allez-y.
10: Taureau, vous aurez sans doute quelques inquiétudes, mais vite dissipées.
11: Gémeaux, avec enthousiasme, vous vous affirmez au grand jour, que cela plaise ou pas.
12: Cancer, vous êtes en attente d'une réponse. Sachez-le, si c'est non, d'autres issues existent.
13: Lion, vous avez envie de voyage, envie de vous changer les idées et vous y parviendrez.
14: Vierge, vous êtes obligé d'être attentif à votre santé et à un travail qui vous plaît d'ailleurs.
15: Balance, avec joie, vous relevez un défi, peut-être dire oui à un être aimé.
16: Scorpion, attendez demain pour bouger, ce n'est pas une question pour subir en attendant.
17: Sagittaire, excellente journée. Si vous n'aviez pas le moral, eh bien ça va beaucoup mieux.
18: Capricorne, dans le monde du travail, en société, vous vous faites remarquer.
19: Verseau, ce qu'il y a de bien, c'est que vous ne vous faites plus d'illusions, mais c'est parfois un peu pesant.
20: Poisson, il y a de la douceur dans votre vie, y compris aujourd'hui avec tout de même l'argent en actualité.
21: Et pour nous tous, se faire une place de roi, de reine, n'importe où.
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23: Guten Morgen bis Sommer an dem 11. Juni. Los geht's. Ici Elsass, die ganze Gibi schwach. Wir haben gut geschlafen, wir hoffen, ich auch. Ah, der Arno und der Technik sagt mir, dass alles okay ist. Aber wunderbar. Er hat auch gut geschlafen. Ganz frisch geduscht, doch bleibt wunderbar. Ihr seid vielleicht gerade in der Dusche. Langsam rutschen wir nicht aus. Und machen Sie sich gemütlich. In einer Minute, Ihre Nachrichten mit dem SWR. Wie gewohnt, unerhört, aber alles, was noch brauchen. Lokale Nachrichten, gute Stimmung und gefitzte Gäste. Daniel Krivener-Werner ist da. Sie hat uns ein paar Kirschen mitgebracht. Der Pierre ist da mit praktischen Informationen. Und natürlich werden wir auch mit uns spielen, so wie jeden Morgen am 10 bis 9 mit Spiel. Wo ist der ICI? Da haben wir noch eine letzte Chance für mitmachen an unsere Verlosung von 50 € Gutschein, wie wir es schenken für die Sommerferien gut anfangen. Also machen wir mit heute noch, wenn wir den ICI Elsass suchen, in der Gemeinde, wie wir hier im Elsass haben, im Everland. Und da geht es um Holz. Und da wird sogar ein Volksmarsch sein an dem Wochenende. 50. wie sie da organisieren in der Gemeinde. Voilà. Wenn ihr die Auditungen habt, lügen ihr ein bisschen und noch ein Spielen mit
24: ich
3: uns. Das,
24: wir machen auf miteinander.
3: Es ist halb was sie wollen an dem 11. Juni Nachrichten.
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25: Mit Robert Wolf, guten Morgen. In Wutach haben gestern Abend erneut mehrere hundert Menschen den Rücktritt des Bürgermeisters gefordert. Brand in Mehrfamilienhaus in Gottenheim. Das Wetter Wolken, etwas Sonne, am Vormittag örtlich Schauer, 14 bis 20 Grad. Im Streit um den Wutacher Bürgermeister Alexander Pfliegensdörfer gibt es eine neue Eskalationsstufe. Nachdem der Bürgermeister in einem Schreiben letzte Woche drei Gemeinderäte als Querulanten bezeichnet und ihren Rücktritt gefordert hat, haben gestern rund 250 Menschen vor dem Rathaus erneut für den Rücktritt des Bürgermeisters demonstriert. Mario Schmidt.
26: Die Demonstrierenden kritisieren vor allem die angekündigte Rückkehr des Bürgermeisters ins Rathaus am 23. Juni. Sie halten ihn für ungeeignet und fühlen sich von ihm im Stich gelassen. Auch der Gemeinderat hält geschlossen an seiner Rücktrittsforderung Stimmung gegenüber dem Rathauschef fest. Gemeinderat Philipp Keller betonte bei der Kundgebung, dass alle Ratsmitglieder zusammenstehen und eine Einheit bilden. Die Bürgerinitiative Zukunft für ein eigenständiges Wutach hatte die Demonstration gestern Abend organisiert. Es war bereits die zweite Kundgebung gegen den Bürgermeister innerhalb weniger Wochen.
0: In Gottenheim im Kreis Breisgau Hochschwarzwald hat es gestern Abend einen Großeinsatz der Feuerwehr gegeben. Laut Polizei war in einer Wohnung in einem Mehrfamilienhaus ein Brand in der Küche ausgebrochen. Mindestens eine Person wurde mit leichter Rauchgasvergiftung in ein Krankenhaus eingeliefert. Laut DRK Freiburg kam noch eine weitere Person in eine Klinik. Die Brandursache ist noch unklar. Heute startet in den USA, Mexiko und Kanada die Fußball-Weltmeisterschaft der Männer. Los geht's mit dem Spiel Mexiko gegen Südafrika. Problem: Aufgrund der Zeitverschiebung finden viele Spiele erst spät abends statt. Jasmin Weiß mit einer Übersicht zu Public Viewing in Südbaden.
1: In Freiburg gibt es viele Möglichkeiten. Im Kastaniengarten oben auf dem Schlossberg laufen zum Beispiel alle Spiele. In Titisee Neustadt im Heimathafen werden die Spiele unter freiem Himmel gezeigt. Die Winzer Genossenschaft Buchholz-Sechsau in Waldkirch macht Public Viewing bei den Deutschlandspielen. Auch der Europapark ist in WM-Stimmung, zeigt alle Spiele mit Anpfiff bis 21 Uhr in verschiedenen Lokalitäten. Die Spiele von Deutschland, Frankreich und der Schweiz mit Anstoß bis maximal 22:30. In Gütenbach auf der Baar läuft das erste Deutschlandspiel beim Scherensägenfest. Im Kreis Waldshut werden die Deutschlandspiele zum Beispiel beim FC Bernau, im Kurgarten St. Blasien und in der Huber Arena in Bad Säckingen gezeigt.
0: Deutschland startet am Sonntag gegen Curaçao ins Turnier.
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23: Bei Ronde Tutti Frutti geht von deutschen Juristen gemixt mit französischen Juristen eine kleine Schwierigkeit, wie wir da haben. Der Arno schafft aber dran, dass alles in Ordnung ist. Ihre Juristen, die kommen in einer halben Stunde wieder und alle Juristen lesen ihre und reden Zeit auf ihre App. Ici, das Wetter, tja, was haben wir für Wetter heute Morgen? Ein wunderbarer Sonnenstrahl mit dicken Wolken, wie wir da haben momentan in Strasbourg. Sonst bedeckt bleiben, jetzt haben wir Reihe gemeldet. Wechselt sich mehr bedeckt. Bedeckt und Sonnenstrahlen. So wie es jetzt ist, wird es den ganzen Tag so sein. Ohne Reihe. Ja, sie sagen mal, es sollte nicht reihen. Fischt ist es, aber es reiht nicht. Das ist einmal für heute. Sagen wir uns, was ihr von weiter rein macht. Gibt es eine Rede, die halbe Stunde.
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23: Und wir fangen an ganz gemütlich mit dem Laurent Voulzy.

0: My Song of You de Laurent Voulzy, puis ici Elsos.
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0: Vos Kinderbarten erforet Moria. Eps praktisch, das ist sicher mit dem Pianus jeder da. Drei praktische Informationen, wie er uns gibt, nicht nur mehr bestellen. Für den Sommer aber noch andere Sachen. Und zum Beispiel ein Fest wie ein Hundspar ist. Partnerschaft mit die Selsas, wie wir euch erwähnen, jeden Tag mit unseren ausgewöhnlichen Rindollern. Sylvie Heibi, mehr von der Gemeinde. Es ist in Hundspar los, wenn ihr es verabelt habt. Aber da ist noch ein bisschen verraten, um was es geht in 10 Minuten.
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0: Sie hat ein großes Herz für unsere Sprache. Es ist Daniel Krivner-Werner, Sprachforscher. Und die Woche geht es um die Kirche, wie die Sucht bringen wird, Daniel.
2: Im Standard sagt man Herzkirchen. Und auf Französisch, bei den Cerises de Table, des Cerises sucrées. Aber ich habe das Wort Herzkirche gerne, weil du siehst die Form von deiner Kirche. Die Kirche, wo so, es gibt hellere, so dunkelrote, es gibt aber so brünlichte und auch die schwarze, wo so ein bisschen Herzform haben. Also das Wort Herzkirche steht dann, ist ein Plural, nennen wir das Singular, Herzkirche, besteht aus zwei Wörtern. Das Wort Kirche, dann der deutsche Kirche, wo vom latinischen Wort Kerasium kommt. Und das latinische Wort Kerasium kommt vom griechischen Wort Kerasion. Und das Wort Herz, im Deutsch vom Mittelalter hat man gesagt Herz oder Herze. Und das geht zum alten germanischen Wort Herton zurück, weil das ist ganz interessant. Wenn man jetzt das Wort Herton nimmt, dann denkt man auch ans englische Wort Heart. The Heart, ne? Ja, das kommt auf die Sprache an. Also das bedeutet auch, im alten Germanischen, das bedeutet auch Herz. Wie sagen wir? Sagen wir Herzkirche oder sagen wir erst das Süßkirche? Süßkirche ist mehr. Also im Geschmack noch, sie sind süß. Und Herzkirche, die Form noch. Wie sagen wir? Und sagen wir, Achtung, man muss noch an etwas denken. Herzkirche oder Harz? Harzkirche. Weil da, wo man Harz hat, das hat man dann auch Herzkirche.
0: Herzkirche also. Daniel Krivner-Werner, das alles noch einmal zu entdecken mit ihrer App ICI und Daniel Wiener lesen in der Regie jede gute Behandlung, den Sommer am Strand, wer weiß. Ihr App ICI, c'est beau que nous aimons, ein Verlös im Wortschatz, im Verlös durch Benzinger. Wer haben wir da? Der Elsässer, der Tom Matisse. Du bist mein neues Leben, 20 bis 7. 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

Tom Matthies, du bist mein neues Leben. Dreiviertel sieben. Das Wetter, ja. Sie haben gesagt, Kerai, aber was kommt durch? Ein paar Tröpfchen, 0,1 mm. Heute Morgen, dann haben wir doch gar nichts. Aber mehr bedeckt. Ich sage uns, was ihr für Wetter habt. Heute Morgen, so, sagen Sie, 21 Zentimeter, aber so 12 schon. Heute Morgen, 12 Grad. Wer ist denn schon da mit dem Wetter auf unserem Facebook? Ihr könnt uns schreiben und reden. Die Zeit und die Temperatur gehen in ihre Gemeinde. 10 Grad in Wiesenburg, bitte Doris, der Serge, sagt uns guten Morgen. Batschwiller, 11 beim Wilfried mit ein bisschen Reihe. Aber voilà, es funktioniert schon. Und 10 in Bohr mit sich ein bisschen frisch, sagt uns dann Marie. Ja. Aber das wärmen wir ein bisschen mit Champagner und Kiefer. Wir gehen in ihre Sonne, wie es ein bisschen wärmer ist, mit dem Gilbert Röntli.

0: Schabon, Jörg und Kiefer, bis auf letzte Nutz, der Gilbert Tröndli, wie mitgesungen hat, am Gesangwettbewerb stimmen. Liedl auf Elsass ist schon der ganze Tag bei uns, und eine Stunde lang ab der 2 jeden Mittag. Ici Elsass mit dem Pianus, 3 Informationen. Wir gehen gleich Richtung Bannfalden, glaube ich, für die erste, Pierre.
1: Achtung, in Bannfalden wird bis geschafft. Eine neue Phase, umfangreiche Baustelle fängt wieder an, um unseren Alltag auf der T83 zu verändern und sicherer zu machen. Das Projekt ist gross angelegt, sie kreieren ein grosses Kreisverkehr, Europa, mit 4 Ausfahrten auf der T83 direkte Verbindung zur T829 in Richtung von einem zweiten Rundenpunkt zur Sicherung der Kreuzungen und noch dazu ein brandneuer Grünstreifen, eine Velopiste für die Velofahrer. Aber was ändert sich konkret für ihre Fahrt? Bis am 30. September, wir treten in der 4. Phase dieser Baustelle in. Auf der T83 ist mit einer Umleitung vom Nord-Süd-Verkehr in der entgegengesetzte Richtung zu rechnen. Auf der Westseite waren grosse Mittel eingesetzt, Abtreiben, Achterarbeit, Ampelwährung und vollständige Verleihung von der neuen Fahrbahn. Parallel dazu entstehen auf der Ostseite die Umgehungsstrasse, die Velopiste und der Kreisverkehr. Wenn ich schließlich von Süden nach Norden fahre, ist der Verkehr auf eine langsame Spur reduziert. Oder fahren über die geschätzte Umleitung an der Hesche von der Socomec-Firma aus und auffahrt. Geduld und Vorsicht!
0: Eine zweite Information, wenn er uns da bringen, und ein festliches Wochenende in einem Village préféré des Français.
1: Ja, mit seinen wunderschönen weißen Vorwerken hieser unter dem Wald habe ich schon vielleicht Hundspruch erkannt. Am 13. und 14. Juni veranstaltet das Dorf sein traditionelles Folklorefest. Ab dem Samstag oben wird der Mererieplatz mit dem Aperitifkonzert von Habaranka in Flammen gesetzt. Vor bis spät in der Nacht der Orchester Galli, ein Stanzen wird machen. Ein warmer Flammenkörer und ein Glas Kleeburger wie in der Hand. Immer mit Maus und Seele, gell? Das ist das wahre elsassische Dolce Vita. Lohne ist am Sonntag noch einen Volksmarsch an der frischen Luft oder einem Gottesdienst im Freien mit den Blechbläsern von Outre-Forêt, von Wirbel, von traditionellen Trachten und den Choreografien von der Folklore-Gruppe verzeihen. Für die gute Sache zum Essen. Flasch, Knöpfle, wie sie serven, Spätzle und hausgemachte Grumbere, Käschle. Hundspor erwartet dich für ein angenehmes Wochenende.
0: Ohne Konzert verfertigt zum Morgen.
1: Mit der majestätischen Akustik von einem geschichtsträchtigen Ort, dem Nervenkitzel von der ersten Ideen und die Kraft von einem einzigartigen Männergesangensemble. Mara ist an dem Samstag, den 13. Juni um 8 Uhr am Abend bereit für ein bombischer Ofen, der alte reformierte Tempel von Bugenum, Saint-Union. In der Rue des Églises öffnet seine grosse Türe, um den Männerchor vom krummen Elsass zu empfangen. Zwischen Kraft, Emotion und pure Harmonie lassen die 22 Choristen in schwarzen Anzug und blöde Krawatten mit ihrem fasselnden Repertoire die Seele von der gesamten Region erklingen. Das ist die perfekte Gelegenheit, sich eine intensive kulturelle Auszeit zu schenken, wie wir mit der Familie oder mit den Freunden teilen können. Der Eintritt ist frei. Ich kann eigentlich, was ihr will. Verpasse also nicht das außergewöhnliche Ereignis in Bugenum an dem Samstag oben.
0: Aber wunderbar, das wissen wir jetzt. Jetzt haben wir ein paar Ausgangsideen und praktische Informationen. Dank die 3 Plus vom Pianus. Der Francis Cabrel ist hier mit der petite Marie, der ganz kleinen Marie.

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Ah, tiens, Marquin, ja, wenn der Arno Profisch, gehen wir vielleicht auch auf den Sport, denn du, ich hab's los an dem Vorend, und wir erwähnen es mit unserer ausgewöhnlichen Rindoller. Mehr von uns Sport, Silvi Heibi, in ein paar Minuten auch. Der DJ OC und der Karl Gott, fang das Licht an, wie schön ist das gesungen. Morgen früh. Das Licht, die Sonne vielleicht, die fangen wir, aber es wird kompliziert sie nicht.

0: Fang das Licht, DJ MC und Karel Gott. Ja, es hat nicht wieder rauskommen, richtig.
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0: Zunge ist mir hängen geblieben. Alle immer neues Wetter. Das Wetter auf unserem Facebook. Ich sage uns, was ihr für Wetter habt. Und das andere, die Zeit, heute noch ein bisschen, ein paar Tröpfele, Kinder voll. Kann man das Reihen nennen? Ich weiß nicht. Ein paar Tröpfele. 0,1 mm jede Stunde. So, nicht einmal nicht wie Schwurtnuss. Alle, am Ammersee, 9 Grad, noch 2 Tage Reihe, ist alles nass und trüb. Wünsche ich aber einen schönen Tag mit Sonnenschein. Seid uns draußen, 9 Grad im Morgen. Noch im Gewitter von der Nacht, 10 Grad im Nürnberger Land, grüner Himmel, fast grün, blöd, ja, wenn ich das Foto sehe, kurz am Klostergarten Ebrach. 10 Grad in Steiveri an, es reiht ein bisschen in die Morgen an und ein bisschen Wind auch noch. 20 mm auf dem Plumiometer von gestern. Oula, Tanja hat uns das geschrieben. Merci an euch. Und in Unspach, da jetzt auch ein bisschen Kreuz, ist ein bisschen Gewitter gewesen im Nordelsass gestern. Da schauen wir, was los ist. Es geht schön Wetter gehen an dem Wochenende und da ist ein Fest, wenn er nicht verabschiedet, in einer von den schönsten Gemeinden von Frankreich. Und das werden wir auch erwähnen, noch YouTube.

0: YouTube, bei uns jetzt schön 4 Minuten lang, wie wir miteinander verbracht haben. Es ist aber jetzt höchste Eisenbahn, Osmanave, Schöneburi, Ingels, du sind im Nordelsass, in der schönen Gemeinde mit den Vorwarekiesern, wie wir erwähnen, die ganze Woche, mit dem Modomer, wie am Mikrofon Pierre ist.
1: Wir sind die ganze Woche für ein Folklorefest zusammen mit der Sylvie Heibi, mehr von Hundsport. Es ist an dem Wochenende, wie es passiert in einem Village Préféré de France. Ihr habt vielleicht für das Dorf gewählt, gell, vor Jahren. Und Sylvie, schon einmal schöner Tag.
2: Ah, guten Morgen,
1: Pierre. Ich habe du viel so organisiert und am Sonntagmorgen habe ich sogar ein Gottesdienst mit Wasser Blues Orchester dabei.
2: Ja, also jedes Jahr, wir sind froh, dass unsere Paroisse von Hundsport mit unserem Pfarrer Anhebzing immer da ist, um am Sonntagmorgen einen Gottesdienst auf dem Marieplatz im Freien, auf einer Bienen vorzuführen. Und das haben wir die Quibre vom Outreforêt, wie immer dabei sind während des Gottesdienstes. Und das ist immer so der Anfang vom Morgen. Und nachher können wir weiterschmoren mit dem Aperitif-Konzert, mit der Harmonie von Hundsport. Unsere Harmonie, die immer bereit ist, an diesen Festen ihr Talent zu zeigen.
1: Und träumen Sie, dass die Trauchte von Hundsport die Harmonie mit Kanten?
2: Nein, die haben ihr eigenes Kostüm.
1: Ja,
2: die Trauchte, die kommen ein bisschen später.
1: Ja, das ist hochinteressant. Sie sind ganz speziell. Wir finden sie nicht überall. Was ist da speziell für die, die sie nicht kennen?
2: Also unsere Trauchte in Hundsport, die kennen sie wahrscheinlich ein bisschen. Und sie ist immer mit dem Rock, mit oben die Frauen. Was besonders ist, gegenüber von anderen Trauchten, ist unsere kleine Coiffe, die kleine Hut. Wir haben in Hundsport einen kleinen Schlupf, ganz kleinen Schwarz, mit vorne einem Schlupf. Und was man ja in den anderen Regionen vom Elsass, das hat man ja immer der Großschlupf, in Straßbäumen geht, in Seeburg, Nachbarsdorf, ist der Schlupf in Rot, in Hundsport ist er Schwarz. Und bei den Männern ist Salve, da ist auch so wie der Bild Hut und Maschelskopf, also die Tracht ist schon sehr sehenswert.
1: Was ist das für Fee mit dem Pelz da?
2: Das ist Putois.
1: Ah ja, das muss man euch finden.
2: Unsere Trachtenverein findet es noch, aber ist auch schwierig.
1: Und Sylvie, wann waren wir da die Trachten sahen, genau am Sonntag?
2: Also am Sonntag fängt das Programm an, ab 1:30 bis um 5 Uhr. Der Anfang wird gemacht durch unseren Trachtenverein von Hundsport. Hundsport mit Kindern, eine kleine Gruppe von Kindern, und wir sind sehr froh, dass die da sind. Und noch auch große, die tanzen. Und dann haben wir jedes Jahr eine andere Gruppe empfangen von der Region. Und dieses Jahr empfangen wir in Hundsport die Gruppe Art de Tradition Populaire von Kutolsheim. Und die sind mit dem Orchester Wehrherle begleitet.
1: Das wird etwas gehen und da sind wir ganz froh, dass ihr das organisiert. Da haben wir schöne Sachen zu sein an dem Wochenende und auch gute Sachen zu messen. Aber von dem werden wir morgen miteinander reden. Sonst bekomme ich Hunger gleich, gell, Sylvie Heibi. Ich bin mehr von Hundsport und wir wünschen euch ein ganz gefitzter Tag bei Elsass.
2: Merci.

0: Fanherzen auseinandergehend. Feuerherz, ich hält es in 2 Minuten. Eiri Norichte mit dem SWR. Ja, das ist noch Natascha Saint-Pierre und der Pascal Obispo. Morir demain. Oh, non, ein bisschen später wird man lieber. Dann haben wir profitieren. Morgen ist noch Fritti. Langsam. Morgen haben wir unsere Verlosung für 50 Euro. Nanan.
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2: Mit Robert Wolf, guten Morgen. In Wutach haben gestern Abend erneut mehrere hundert Menschen den Rücktritt des Bürgermeisters gefordert. Brand in Mehrfamilienhaus in Gottenheim gestern Abend. Das Wetter Wolken, etwas Sonne, am Vormittag örtlich Schauer, 14 bis 20 Grad. Im Streit um den Wutacher Bürgermeister Alexander Pfliegensdörfer gibt es eine neue Eskalationsstufe. Nachdem der Bürgermeister in einem Schreiben vergangene Woche drei Gemeinderäte als Querulanten bezeichnet und ihren Rücktritt gefordert hat, haben gestern rund 250 Menschen vor dem Rathaus erneut für den Rücktritt des Rathauschefs demonstriert. Mario Schmidt.
3: Die Demonstrierenden kritisieren vor allem die angekündigte Rückkehr des Bürgermeisters ins Rathaus am 23. Juni. Sie halten ihn für ungeeignet und fühlen sich von ihm im Stich gelassen. Auch der Gemeinderat hält geschlossen an seiner Rücktrittsforderung gegenüber dem Rathauschef fest. Gemeinderat Philipp Keller betonte bei der Kundgebung, dass alle Ratsmitglieder zusammenstehen und eine Einheit bilden. Die Bürgerinitiative Zukunft für ein eigenständiges Wutach hatte die Demonstration gestern Abend organisiert. Es war bereits die zweite Kundgebung gegen den Bürgermeister innerhalb weniger Wochen.
2: In Gottenheim im Kreis Breisgau Hochschwarzwald hat es gestern Abend einen Großeinsatz der Feuerwehr gegeben. Laut Polizei war in einer Wohnung in einem Mehrfamilienhaus ein Brand in der Küche ausgebrochen. Mindestens eine Person wurde mit leichter Rauchgasvergiftung ins Krankenhaus gebracht. Laut DRK Freiburg kam noch eine weitere Person in eine Klinik. Die Brandursache ist aktuell noch unklar. Anfang der Woche ist ein 40 Jahre alter Mann in Deilingen im Kreis Tuttlingen auf eine falsche Teerkolonne hereingefallen. Die angeblichen Straßenarbeiter haben ihn um mehrere tausend Euro gebracht. Jorina Stuber berichtet.
4: Die Männer klingelten bei dem 40-Jährigen und behaupteten, sie hätten noch Teer übrig, den sie ihm günstig einbauen könnten. Nach einer mündlichen Vereinbarung begann die Teerkolonne mit den Arbeiten. Insgesamt zahlte der 40-Jährige den Betrügern einen mittleren vierstelligen Betrag in Bar und per Sofortüberweisung. Kurz danach brachen die Betrüger die Arbeiten ab, mit der Begründung, sie müssten mehr Teer holen. Als am Folgetag immer noch keine Arbeiter auftauchten, erstattete der Mann Anzeige. Der Polizeiposten Drossingen hat die Ermittlungen aufgenommen. Die Polizei warnt vor sogenannten Haustürgeschäften und rät zur Vorsicht bei ungefragt angebotenen Handwerksleistungen.
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2: Heute wechseln sich dichte Wolken.
6: Das Wetter ist bedeckt. Es gibt noch ein paar Tröpfchen gehen in die Morgen, aber normalerweise im Laufe des Tages soll es halten. Ja, 3 mm heute. Also die Krähe macht nur vor 0,1 mm bis am 4. Dann mit da. D'accord. Aber es ist nicht viel. Im Laufe des Tages, jedes Mal, man wäre kümmern. Die Sonne wird sich auch zeigen wieder. Sie ist ein bisschen versteckt jetzt. Sie ist in die Morgen da gewesen. Sie kommt und geht. Es wird so bleiben, die zwei in den nächsten Tagen. Ab Samstag schön trocken und wieder wärmer. Wir werden 8 Grad mehr haben am Samstag, zwischen heute und Samstag. Dann heute 21 Grad am wärmsten, Samstag 28 Grad. Nächste Woche ist auch schöner. 29 Grad, 32 Grad, 34 Grad. Ich glaube, wir gehen so langsam jeden Sommer. Nächste Woche, ja. Nächste Woche sind wir ja am 21. Wenn ich das mache. Bref, nächste Woche sind wir im Sommer. Also, da schauen wir, was ihr uns schreibt. Facebook, Instagram, ist Elsos. Nathalie, 12 heute Morgen hier in Fangene momentan. Weststufe 10, da ist Kirchenfest und dann war eins bei der Christine.
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6: Wie man soll sehen, celui qui gagne, la gagne. Aber mit Abba ist selber. The winner take it all. Und wer gewinnt unsere Großverlosung von 50 Euro die Woche? Aber das erfahren wir morgen mit unserer Verlosung. Und heute morgen um 10 bis 9 haben wir noch eine Chance, für die Rissel zu finden. Also machen wir mit und spielen mit uns noch erst.

0: The Winner Take It All, aber bis jetzt, 20 bis 8. Tja, wir sind vielleicht in der Dusche. Ich habe vielleicht das Ding hier in der Hand, für die Dusche nehmen, wissen. Voilà. Und ich sehe, dass ein paar Löcher zu sind da dran. Ja. Wie macht man es, dass wieder den Pumutusch oder den Hahn, den Duschhahn, wieder wie neu ist, funktioniert? Aber dann werden wir putzen. Mit einem guten Rotschlei von der Mama, wie früher mit dem Pianus. Das in einer Stunde. Denn da machen wir jetzt einen drauf mit dem Danny Diemer. Der Danny Diemer, unsere Witzknübe von der Geert von Zoveren, wird uns eine Schnackengeschichte bringen, Danny, gell? Ist richtig so?
1: Ja, mit dem Wetter jetzt wird es wieder ein bisschen reit, gell? Aber wie ein Cousin, der ist als, er geht als Frucht am Sonntag für Schnacken, holt Holz, gell? Kerbel voll Schnacken, und macht selber Schnacken, mein Tiesle mit dem Schnackenbutter und alles zusammen. Ja, jetzt hat er den Sonntagmorgen, ja, wie der Frucht ist, 2:06. Hat sie gefragt, Torisch, kommst du mal nicht zu spät heim? Du weißt, wir haben alle Dinge geladen, heute mit, na, salut, da hat er dran gedacht, gell, mit den Schnacken hat er so Kerbel voll gefangen, da, Salamoria, aber da ist natürlich wieder am PMU durchgeht, wieder die Kumpels gesehen, dann sind gerufen, hopp, kommen zu trinken, hat er dreimal abgesagt, aber das vierte Mal hat er es nicht mehr ausgehalten. Na, ist er hängen geblieben, die, am halb vier wieder heim stolpert, gell, er hat gesagt, Jesus, Mensch, was gibt's denn jetzt, wenn ich heimkomme? Und wieder so, der erste Stock drüber ist gesehen, gell, und steht vor der hysterischen Websinn gekommen, hat er gesagt, ist er angegangen, ist die Kerbel genommen, mit der Schnecke und hat sie vorne an die Antre und ein bisschen auf die Stoffel, hat er direkt alles ausgelacht, gell? Und hat er geklopft, hat seine Frau aufgemacht, er hat sie nicht reden, so wie sie aufgemacht und hat er gesehen, hat er gemeint, hat er sie gebuckt und hat er zu der Schnecke gemeint, komm Kinderle, wir haben es jetzt geschafft, wir sind bald heim.
0: Du hast doch schnell gedacht, als er keine auf der Bengel geht. Aber wunderbar, und ja, wenn er auch gut lachen will mit dem Danny Diemer, können wir an dem 12. Juni, das heißt morgens oben, im Espace Rouen gehen, ja, da wird der Sinn für einen Verein unterstützen, Autisme Notre Combat in Zoveren, und da noch alle Informationen auf Facebook, auf der Gemeinde von Zoveren, aber auch auf loso.com, wenn ihr ihre Bieb stellen könnt, der Danny, wenn ihr auch noch mal auf der App ist. Panika, allez, sind wir so weit.

Voilà, das sind wir. Sind wir so weit? Panika? Bisschen zu. Ja, ich bin nur auf der Schnackergeschichte von Danny Dimmer. Der Jérémy Frérot, adieu, Foros Molloy, was los ist mit dem Wetter?

0: Jérémy Frérot, adieu, ciao, bye bye. Dreiviertel acht, adieu, skvetter, ja, ma wille kek wieder mit, das langt, gest ein bissl, hoffentlich und Gott sei Dank hat es geschaut again. Aber wir wollen Sonne und die kommt am Samstag wieder. Manchmal ein paar Sonnenstrahlen noch. Heute und morgen, aber eine schöne Sonne am Samstag wieder. Ich gebe uns die Temperatur bei euch. Mal schauen mit unserer elektronischen Kollegin Alexa, das Wetter in Straßburg, Frankreich.
1: In Straßburg, Frankreich beträgt die Temperatur 10 Grad Celsius bei überwiegend bewölktem Himmel. Der heutige Wetterbericht sagt voraussichtlich unverändertes Wetter voraus, mit einer Höchsttemperatur von 19 Grad und einer Tiefsttemperatur von 10 Grad.
0: Oh, 26 noch, da in New York City, die haben halber, es ist halber zwei dort, das hat uns der Yves, aber merci Yves, aus uns der Tourische. In Rombard-le-Français, 3 Grad beim Gilou, Marano, 17,7 mit bedeckt noch im Gewitter von gestern in Italien. Veneto hat so Gewitter mit Hagel gehen und Sturm und Wind. Oh je, hoffentlich haben sie keine Schwierigkeiten dort. Erika, Courage. Und am Ammersee noch zwei der Reihe. 9 Grad mit der Rose. Kate Bush, Babushka, verwitterst zu singen.

0: Kalmos hat sobald Geschirrwäsche, alt ganz Geschirrwäsche geputzt und weggeschmissen. Kein Busch, Babuschka, wie ist sie also, du wie ihr und mir dem Sinn, auf ihrem Rindel Radio Sender, in 10 Minuten ist schon 8. Und vor der 8, was haben wir hier? Unsere Kumpels, unsere Professor, unsere Spezialist von der Geschichte, unsere... Wie kennt man das? Von der wie auf Post, auf unserer Merk geht. Und der, wie gern Hundsport kennt, weil es eine schöne Gemeinde ist, der Stefan Bern. Der Stefan Bern, auch kommt für uns heute durch die Zeitstelle. Ja. Wenn er nicht in der Zeit sind, Achtung, Achtung, gibt's eine aufs Erste. Ja. Und warum? Er wird von einem besonderen Kalender reden. Und das macht er jetzt in, sagen wir mal, 6 Minuten.
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0: Der Luca Dröse zuerst. Wir sind da, Iran, aber wunderbar.

Wir sind da, wir sind auch da, ihr Luca Drös, speziell. So, sag ich du in zwei Minuten, der Stefan Bern, für uns zu dem Kalender zu reden, gerade vor ihrer Nachrichten und auch in vier Minuten. Bis dahin haben wir noch Sarah Connor. Ich wünsche dir.

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0: Aber zuerst haben wir noch ein bisschen Zeit. Marianne Rosenberg.

0: So heißt das Liedl von der Marianne Rosenberger. Alexa, das Wetter in Colmar, Frankreich.
1: In Colmar, Frankreich beträgt die Temperatur momentan 12 Grad Celsius bei teilweise sonnigem Himmel. Heute ist mit bewölktem Wetter sowie einer Höchsttemperatur von 21 Grad und einer Tiefsttemperatur von 12 Grad zu rechnen.
0: In Bride-les-Bains haben sie 6 Grad und Sonne am Himmel. Keraille seit uns Beatrice mit einer schönen Foto. 13 in Mulze mit der Denise, gerade so viel in Neuwiller mit der Sylvie. Und hier Morano in Bannfalde 7 Grad, sich frische, grüne Wolke noch von der Marie-Louise. Und wie gesagt, auf Offwiller gehen wir da für ein schönes Konzert erwähnen und mit Legende. Das machen wir gerade noch Kylie Minogue.

0: The Locomotion am 20 nach 8 mit der Kylie Minogue bei Easy Elsos. Alle, es ist Zeit für etwas Schönes erwähnen. Jede Woche haben wir schöne Konzerte und da sind wir in Offwillerbirch.
1: Mit Cadence haben wir jeden Donnerstag einen Termin mit unseren Musikanten im Elsos. Und da sind wir mit dem Michel Gerlinger. Ganz schön nach dir, Michel.
2: Bonjour.
1: Ich bin Präsidentin von der Musikharmonie von Offwiller, gell? Das ist im Norden vom Elsass. Wir haben eine wunderbare Aussicht über die Nacht von Gesen dort. Und wir werden ein Konzert in der Natur erleben an diesem Wochenende.
2: Ja, genau. Das ist am 13. Juni. Am 8. fängt es an. Und da wollen wir draußen spielen. Wir hoffen, dass wir schön Wetter haben, dass die Leute auch kommen und dass sie den schönen Wald von Offwiller kennenlernen.
1: Es ist an einem Chalet Wiesbach. Wo ist das genau?
2: Ja, also der Chalet Wiesbach, der ist außerhalb Offwiller, wo man gegen die Zinsfiller fahren will. Da müssen wir eine Straße untergeben, gegen den Wald. Voilà. Das geht prima, schön, man ist ruhig. Fallen gerade noch die Wildsäue, ein Dreh, voilà.
1: Oder auch noch legendäre Kreaturen wie Xogorus kommen, dann es ist der Titel Legende sous les arbres. Was für Stickel waren das Spiel?
2: Als Hauptstickel ist The Witch and the Saint. Es ist Hax und seine Schwester wie ein Saint. Ich kann nicht alles erzählen.
1: Nein.
2: Ich will noch nicht kommen.
1: Aber wir kommen, da haben wir eine schöne Natur drumherum. Und eine erste Partie, wie vorher spielt. Wofür kommen da die?
2: Ja, genau. Die sind Friedland-Musikanten. Die kommen ein bisschen mehr vom Rhein. Ne? Nee, das ist am Rhein von Offwiller. Die sind Musikanten von der Gegend von Robene, Mothern, Surbury, Bristorf, Wiesenbury. Mhm. Die sind 12 Musikanten und spielen hauptsächlich Folklore, elsässische Musik, tschechische, deutsche. Aber sie machen auch modernere Stickler.
1: Und die fangen am 8. an oder ein bisschen früher?
2: Die fangen am 8. an und noch spielen sie ungefähr bis um 10, bis es Anfang der Nacht war. Und dort die Musik eben von Offwiller wieder machen, wo nicht Nacht ist.
1: Oh ja, haben ihr noch alle Noten auswendig gelernt oder haben ihr ein bisschen Licht durch euch für die Partitüre?
2: Ah, man muss ein bisschen Licht, das geht schon.
1: Also.
2: Ein bisschen ambitiert.
1: Ja, das ist an dem Samstag oben. Kostet selbst für mitzumachen? Gibt es einen Eintritt?
2: Es ist kein Eintritt, da kann man frei kommen. Gar kein Problem, keine Zuhörerische. Voilà, wenn er etwas will, das kann jeder machen, wie er will.
1: Das Verein ist immer froh, wenn etwas über ihn bleibt. Und auf dem Platz können wir etwas essen und trinken?
2: Ja, es gibt etwas zu essen, wir machen Würstchen, es gibt Maliset und auch, wir haben genug zu trinken und wir wollen auch noch hören, aber also ist genug da.
1: Etwas ist es, für wieder Energie zu danken für den Uwe. Es ist an dem Samstag Uwe, Legende sous les arbres, es ist die Harmonie, die Musik von Offwiller, wie sie sich vorstellt, im Chalet Wiesbach. Merci vielmals, Michel Gerlinger, dass ihr ein bisschen Zeit genommen habt. Wir wünschen euch schön Wetter und viel Leute an dem Samstag Uwe.
2: Merci.
0: Aber voilà, ein schönes Konzert mit dem Musikverein von Offwiller und Rhinland-Musikanten, wie du wäre sehen. Und sicher umsonst, also kann man profitieren und etwas trinken oder etwas essen, einfach aus Geld in den Verein hinkommt. Da haben wir den Louis Chedid. Ainsi soit-il.

Und der Helikopter ist fort. Ainsi soit-il de Louis Chédid. Bis jetzt, alle in drei Minuten, ich hole wann Ihnen Zeit für Ihre Nachrichten mit dem SWR. Da haben wir zuerst noch, das ist der Moment, die Toten Hosen.

0: Das ist der Moment, die Toten Hosen, wie Iselsos. Ein Moment, in 20 Minuten werden wir miteinander spielen. Wo ist der Iselsos? Allgemein, wie man suchen. Der Spürstab ist ein Ü. Es ist eben mit Holz und es ist im Everland. Und da werden wir einen Volksmarsch haben, an dem wir einfach 50. Mal, wie es organisiert ist, hat er die Gemeinde gefunden. Aber spielen mit uns für einen Gutschein von 50 Euro gewinnen wir an unsere Verlosung. Halber Ihnen zuerst.
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3: Mit Robert Wolf, guten Morgen. In Freiburg wird der Deutsche Anwaltstag offiziell eröffnet. Demo in Wutach fordert Rücktritt des Bürgermeisters. Das Wetter, Wolken, etwas Sonne. Am Vormittag örtlich noch Schauer bei 14 bis 20 Grad. Der Deutsche Anwaltstag in Freiburg wird heute offiziell eröffnet. Neben Anwältinnen und Anwälten sind auch Vertreterinnen und Vertreter aus Politik und Rechtswissenschaft vor Ort. Die Veranstaltung ist einer der wichtigsten Juristenkongresse im Bundesgebiet. Insgesamt werden rund 1.700 Teilnehmende erwartet. Klaus Hempel.
4: Das Motto lautet: Anwaltschaft im Aufbruch, Zukunft gestalten. Ein wichtiges Thema: künstliche Intelligenz, die längst auch in den Anwaltskanzleien verwendet wird, etwa wenn es darum geht, Mandanten zu beraten oder Schreiben zu formulieren. Darüber hinaus wird sich der Anwaltstag auch mit wichtigen gesellschaftlichen und politischen Fragen beschäftigen. Was können deutsche Anwaltsorganisationen dazu beitragen, dass Anwälte im Ausland besser unterstützt werden? Und welche Verantwortung trägt die Anwaltschaft, wenn es darum geht, unsere freiheitlich-demokratische Grundordnung zu verteidigen?
3: In Gottenheim im Kreis Breisgau Hochschwarzwald hat es gestern Abend einen Großeinsatz der Feuerwehr gegeben. Laut Polizei war in einer Wohnung in einem Mehrfamilienhaus ein Brand in einer Küche ausgebrochen. Mindestens eine Person kam mit leichter Rauchgasvergiftung ins Krankenhaus. Laut DRK Freiburg kam noch eine weitere Person im Anschluss in eine Klinik. Die Brandursache ist noch unklar. Im Streit um den Wutacher Bürgermeister Alexander Pfliegensdörfer wächst der Druck weiter. Rund 250 Menschen haben gestern Abend vor dem Rathaus für seinen Rücktritt demonstriert. Erst vergangene Woche hatte Pfliegensdörfer ein Schreiben an die Bürgerinnen und Bürger in Wutach veröffentlicht, in dem er den Rücktritt von drei Gemeinderäten fordert und sie als Querulanten bezeichnet. Einige Stimmen von gestern aus Wutach.
5: Also es gibt nur eine Person, die was verändern kann, und das ist er mit einem Rücktritt.
6: Wieso soll er die jetzt gehen? Nur weil sie halt jetzt da im Paroli bieten.
7: Kindergartenverein. Mehr ist nicht.
8: Ob die Querulanten, ja, wie sie benannt werden, auch die entsprechende Täter sind, muss ich verneinen. Also das sind mit Sicherheit auch Gemeinderäte, Gemeinderätinnen, die tatkräftig die Arbeit durchführen, ja, die liegen geblieben war. Und sollten diese jetzt nicht mehr da sein, wird der Karren an die Wand gefahren.
3: Der Gemeinderat hält weiterhin einstimmig an seiner Forderung nach einem Rücktritt Pfliegensdörfers fest.
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0: Das Wetter, es ist ein bisschen besser gegangen, hätte man meinen. Die Sonne ist da, also nicht ganz, aber es ist hell. Blö, ein bisschen Wind, wenn ich nicht löse. Als Kind aber noch ein paar Tröpfchen gehen. Achtung, Achtung. Und mir bedeckt das nicht mit da normalerweise. Aber normalerweise so, kein Reihen oder kein Gewitter mit in der Mitte. Sagen Sie mal, wie gehst du oben? Was haben wir da? Wer haben wir da? Dominik, 10 Grad in Zauberer mit schöner Sonne und ein bisschen frisch. Aber voilà, da haben wir auch in Sesenem 11 Uhr morgen beim André. Kathi macht uns relaxen. Gerade so viel ja in Bad Schwillach 11 Grad bei der Isabelle. Wir werden heute und morgen noch ein bisschen so Grünwetter haben und Nasswetter. 2-3 mm im Laufe vom Tag, aber ab Samstag trocken. 5 nächsten Tag, Samstag, Sonntag bis am Mittwoch, schön und trocken und noch wärmer. Wir gehen wieder um 30 Grad, denn du heute nicht mehr 20.
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0: Bon, il y a jetzt 3 minutes pour la douche zu nehmen, denn nur erst wollen wir Dusche putzen mit dem Pierre.

0: Nine Young Cannibals. Was ist los? Also, ja, she drives me crazy. Englisch, LW3, 4, ich mache ja nicht den Back. Englisch, Gott sei Dank. Auf Elsässisch ist es uns lieber. Und das machen wir miteinander. Ah, ein guter Rotschleu. Es ist Zeit dafür. Mama, ja, alle Mama und immer gute Rotschleu. Der Pierre verrät uns. Und tja, singen wir, wenn er eine Dusche nehmen?
1: Ja, es ist der einzige Ort, wo man nie mehr sieht, dass ich so falsch singe. Das kann euch passieren. Nicht falsch singen. Aber ihr schnüffelt ganz röwisch in, vor, dass ihr ein Solo singen will. Und dann platsch. Ein Wasserstrahl schießt schräg und trifft euch direkt in die Gückle. Es ist nicht so schlimm. Ihr Duschenkopf ist einfach nur mit Kalik verkrustet. Kalik und Dreck, wie die kleinen Löcher verstopfen und das Wasser spritzt in alle Richtungen. Vor, dass ihr losrennt, um ein chemisches Produkt oder einen neuen Duschenkopf zu kaufen, höre ich den Rotschlag von meiner Mama an. Schrüben ihren Duschkopf ab. Hoppla, Zahl ist ganz einfach, gell? Spritzen einen Güterschuss Spülmittel von der Küche direkt in den Griff. Schrüben alles wieder fest. Lass ein bisschen inwärigen und lass dir noch heißes Wasser laufen. Mit Volldose, das kann laufen dann noch. Und das ist alles. Spülmittel ist nicht nur mit der Kinn von der Becken auf den Kauch. Es ist ein Monster voller Tenside. Agent tension actif auf Französisch. Wenn sie den Duschkopf fließt, greift es direkt der Biofilm an. Die dünne Schicht aus Körperfett. Seifenresteln und Kalik, wie sie so gern haben, die kleine Löcher in ihre Düse zum Verstopfen. Unter der Wirkung von heißem Wasser und Druck fängt das Spülmittel den Dreck in und stoßt das alles direkt nüss. Nüss gepatscht, so fertig. Es ist einfach, es ist billig und zumindest wird ihre nächste Dusche noch Zitrone statt noch heißem Wiesenessig schmecken. Los, ran an ihren Duschenkopf, fürs wieder süfer zu bringen. Merci, Mama.
0: Und merci, Nolle, wie uns auch in der Duschhorische, ja, in deiner modernen Dusche kennen nach der Radiohorische in der gleichen Zeit, gell? Alle mit der App ist hier Horische nach das, in der Dusche oder nicht. Ja? Brigitte Kreder ist ganz licht, im Himmel fleht sie rum und bringt Bubbele. Wieder storisch, ich flehe, 20 bis nieder genau.

0: Vite historisch ist Flei, Brigitte Krenner, bei ICI Elsass, Dreiviertel neun.
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0: Die Schuhe haben wir angezogen, an dem Wochenende gibt es schön Wetter und da wollen wir ein bisschen wandern gehen, zu Nacht, zu oben, zu. Fast 23. Mal in der Pizza-Woche, da habe ich es organisiert und wir werden davon reden. Gerade noch Taylor Swift.

0: Taylor Swift, jetzt sind alle Swifties ganz verrückt. Ja, es ist nochmal, sie hat ihre Fan und die nennen wir Swifties, weil ich sind vielleicht da als Swifties ohne Osners Gewissen. Isi Elsass, alle Worte, ich will mir gerade Schuhe binden, richtig? Also nicht auf die Bananen leiten, wenn wir wandern tun, muss man immer gut Schuhe binden. Und das machen wir auch in Erbitzheim für einen Nachtsmarsch oder zu Oven, besser gesagt, nicht voll in der Nacht. Das machen wir mit dem Laurent Nathier, wie mit uns ist. Bonjour Laurent.
1: Guten Morgen.
0: Laurent.
1: Schönen guten Morgen vom Grumme Elsass.
0: Ah, und wie sieht es weiter aus im Grumme Elsass momentan?
1: Ja, ich mache immer Sonnenstrahl.
0: Es ist nicht so schlecht, sonst wird es schlimmer sein. Und an dem Wochenend wird es perfekter noch sein. Wir haben Sonne bestellt. Wie laufen wir denn da rum?
1: Also, wir laufen herzum rum, ne? Wir haben eine schöne Wald in herzum und 80% von unserem Marsch ist im Wald, ne? Da haben wir zwei Parcours adaptiert, wie man sagt, ne? Von 5 Kilometern mit einem Point de Contrôle und unser Parcours von 11 Kilometer mit zwei Kontrollen, ne? Voilà. Und da kann es ruhig schön warm sein, ne? Da laufen wir im Schädel rum. Also es ist ein ganz schöner Parcours. Voilà.
0: Und es ist sowieso zu oben, das Geld ist ein Nachtsmarsch, wie man sagt. Also
1: ja, es ist, wie man sagt, Marsch de Nuit. Wir laufen natürlich nicht nachts, ne? Wir fangen an zu laufen um 3 Uhr.
0: Ah ja, ein Mittagslauf.
1: Ja, und der letzte Tag ist dort um 8 Uhr, weil das der letzte Tag.
0: Ja. Da muss man vielleicht noch Deutschland mitnehmen, ein bisschen, ne? Oder?
1: Nein, es ist jetzt los, schon hell bis 10 Uhr jetzt bald. Ne?
0: Ja, es ist hoch.
1: Ja, das ist kein Problem. Ja.
0: Und wer organisiert das, welcher Verein?
1: Also, das ist jetzt der Bombier, der Amikal von der Bombier von Irmingen her. Wir sind eine Sektion, wo Rückgruppe ist, ne? Voilà. Und das machen wir jetzt schon 24 Jahre, ne? Das ist jetzt 24 Jahre, wo man die Marsch organisiert.
0: Und wie lange sind ich schon Bombier?
1: Oh je. Also, ich gehe 40 Jahre das nächste Jahr. Voilà.
0: Ein neuer junger Bombier?
1: Hä?
0: Ein junger Bombier?
1: Ja, junger Bombier, ja, wenn man will, ja. 40 Jahre, das ist schon ein bisschen Apps, ja.
0: Aber ja. Man begrüßt alle Bombier vom Verein und wir gehen an dem Samstag, 13. Juni, fast 24. Mal, wenn er das organisiert. Ich muss immer ein bisschen wissen, was es zu essen gibt. Ich habe Hunger, was gibt es da?
1: Also wir machen ganz feine Flammkuchen und Pizza. Ne? Ah. Die Flammkuchen machen wir Maison, wir machen den Teig selber. Oh, ne? Und nur mit gutes Dinges drauf, ne? Guter Speck. Gut parfümiert ist, ne? Rome, wenn man Rome drauf, ne? nicht wie im Rest vom Elsass, wo sie drauf machen, ne? Bei uns ist Rome, wenn man das Beste vom Beste drauf,
0: und wenn man nicht laufen will, kann man auch kommen, der Bombierverein auch unterstützen.
1: Natürlich, und Kaskrute und alles, was man kann, wünschen. Voilà.
0: Perfekt, aber Laurent, wir haben es aufgeschrieben an dem Wochenende in Erbitzheim im schönen Grumme Elsass. Wir wünschen euch einen schönen Tag und bis anderes Mal wieder bei Isi Elsass.
1: Okay, wir können Sie keine Kummer wollen, wir wollen.
0: Merci.
1: Merci.
0: Isi Elsass, allez, jetzt spielen wir miteinander. Ja, nach dem Flammkuchen muss ich ja nicht besonders denken. Wir suchen allgemein, wie sie auch einen Volksmarsch organisieren. Aber nicht im Grumme Elsass, das Mal ist der Volksmarsch im Everland. Allgemein, wie anfängt mit einem Ü als erstes Buchstab, wie Ursul zum Beispiel. Da haben wir eine Postleitzahl 68 Dösisch 700. Sie haben in der Gemeinde ungefähr so Dösisch 600 Einwohner. Die Gemeinde ist, alle sagen wir, in der Umgebung dann Gawiller hier in der Gegend. Sanne, nicht weit. Und in der Gemeinde haben sie ein blöder Wappen mit einem silberischen Leib drauf. Wissen ihr, welche Gemeinde aus es ist? 0388 25 12 12. Ja, Silvia ist am Telefon. 0388 25 12 12. Und was gewinnt man denn, Jonathan? Aber da könnt ihr mitmachen, nur morgen an unsere Grossverlosung für einen Gutschein von 50 Euro für ein Spiel 14 Morgen. Vielleicht ein bisschen Pläsier machen in der Ferienzeit. Vielleicht nächstes Sold machen, weiß nicht. ich kann viel machen mit diesen 50 Euro. Ein Plaisir machen oder ein paar Plaisir machen in den Jungen, wenn sie die Examen gepackt haben, zum Beispiel. Courage für die Visite anfangen. Aber machen mit 0388 25 12 12.
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0: Und spielen mit uns, wenn ihr die Gemeinde gefunden habt, im Evalon, Pustleitzahl 68 700. Mit dem Ü, man wartet auf Eis, derzeit gehen wir in den Zug. Auf mir wartet Silvia, wartet auf Eis am Telefon.

Es fährt ein Zug der Christian an das Hof Eiram Rindol Radio Sandach. Gravo im Thierry, wie die richtige Antwort gefunden hat, sich üfolz, wie man gesucht hat. Machen wir auch zu der Verlosung von der Woche. Morgen verwiesen, wer die 50 Euro gewinnt. Also macht sich zwischen Marie-Laure und Thierry, wie du die 50 Euro wollen gewinnen. Wer gewinnt? Antwort morgen. Helene Fischer, eine Ewigkeit, gerade vor ihren Nachrichten, heute nach ihrer ganzen Single.

0: sont des événements vraiment uniques, par exemple les nocturnes, mais aussi à Halloween où on pourra revenir et découvrir le parc de manière complètement différente.
1: Prix d'entrée 28 euros pour les adultes, 23 par enfant, 3 euros de moins si l'on achète le billet sur internet et gratuit pour les moins d'un mètre.
2: C'est bien noté. 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
3: Sveter, was haben wir da? Ein bisschen Problem. Haben wir noch Neues dran, man weiß nie. Denn es ist jetzt so bedickt, dass man nicht weiß, ob es noch ein paar Treppen gibt. Denn wir da ein bisschen oben, normalerweise ist die Sonne in RTT. So die Ohren bedickt sind. Und es wird reichen. Aber nicht mehr, denn wir da, mit Mondsmorgen auch frieren. Da erwarten sie auch ein paar Tröpfle. Sogar im Laufe vom Tag morgen bleibt es auch bedeckt. Die Sonne sollte gar nicht kommen, oder am Ende vom Tag. Der Frieden ist auch grün, bis 21 Grad. Es ist ein bisschen frischer. Aber ab Samstag, da wird es wieder schön und warm und trocken. Enfin, warm, wärmer. Denn wir haben fast 30 Grad am Samstag.
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1: 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Bonjour Laurent.
2: Le moyen. Laurent. J'ai le goût de moyen pour le groupe Elsass.
1: Ah, und wie sieht's mit der Rüstung im groupe Elsass momentan?
2: Ja, ich moyen, moi, ich sehe noch Sonnenstrahlen.
1: Ist nicht so schlecht, sonst wird kein schlimmer Sinn. Und an dem Vorend wird's perfekter noch Sinn. Wir haben Sonne gestillt. Wie laufen wir denn da rum?
2: Also, wir laufen herzum rum, ne? Wir haben eine schöne Wald in herzum und 80% von unserem Marsch ist im Wald, ne? Da haben wir zwei Parcours adaptiert, wie man sagt, ne? Von 5 Kilometer mit einem Point de Contrôle und unser Parcours von 11 Kilometer mit zwei Kontrolle, ne? Voilà. Und da kannst du ruhig schön warm sein, ne? Da laufen wir im Schädel rum. Also es ist ein ganz schöner Parcours. Ja.
1: Und es ist sowieso zu oben, das Geld, es ist ein Nachtsmarsch, wie man sagt. Also
2: ja, es ist, wie man sagt, Marsch de Nuit, man läuft natürlich nicht nachts, ne? Wir fangen unser Laufen um 3 Uhr.
1: Ah, ja, ein Mittagslauf.
2: Ja, und der letzte Tag ist dort um 8 Uhr, weil das ist der letzte Tag.
1: Ja. Da muss man vielleicht noch das Schlamm mitnehmen, ein bisschen, ne, oder?
2: Nee, es ist jetzt, los ist hell, bis 10 Uhr jetzt bald, ne?
1: Ja, es ist hoch.
2: Ja, das ist kein Problem. Ja.
1: Und wer organisiert das, welcher Verein?
2: Also, das ist jetzt der Bombier, der Amikal von der Bombier von Irmingen her, wie es heißt, diese Sektion, wo Rückgruppe ist, ne? Voilà. Und das machen wir jetzt schon 24 Jahre, ne? Das ist jetzt 24 Jahre, wo wir die Marsch organisieren.
1: Und wie lange sind ich schon Bombier?
2: Oh je. Also, ich gehe 40 Jahre nächstes Jahr. Voilà.
1: Hast du noch ein junger Bombier?
2: Hä?
1: Ein junger Bombier?
2: Ja, junger Bumbi, ja, wenn man will, ja. 40 Jahre, das ist schon ein bisschen Apps, ja.
1: Aber ja. Wir begrüßen alle Bumbi ja vom Verein und wir gehen alle an dem Samstag, 13. Juni, fast 24. Mal, wenn er das organisiert. Ich muss immer ein bisschen wissen, was es zu essen gibt. Ich habe Hunger, was gibt's da?
2: Also wir machen ganz feine Flammkuchen und Pizza, ne? Die Flammkuchen machen wir Maison, wir machen den Teig selber, ne? Und nur mit gutes Dinges drauf, ne? Guter Speck, gut parfümiert ist, ne? Rome, wir machen Rome drauf, ne? nicht wie im Rest vom Elsass, wo sie
1: Bitterkäse
2: drauf machen, ne? Bei uns ist Rome, wir machen das Beste von Beste drauf,
1: und wenn man nicht laufen will, kann man auch kommen, der Bumbierverein auch unterstützen.
2: Aber voilà, kommen wir und Kaskrute und alles, was man kann, wünschen. Voilà,
1: perfekt, aber Laurent, wir haben es aufgeschrieben an dem Vorend in Herbitzheim im schönen Krumme Elsass. Wir wünschen euch einen schönen Tag und bis anderes Mal wieder bei Ici Elsass.
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0: Hansi-Käse und wie viel kostet?
1: Ja, ist doch Sami, für die Freude.
0: Ist der Speck auch wirklich echter?

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1: Ici Elsos mit dem Pierre Nuss. Drei Informationen. Machen gleich Richtung Bannfeld, glaube ich, für die erste, Pierre.
2: Achtung, in Bannfeld wird Bs geschafft. Neue Phase. Umfangreiche Baustelle fängt wieder an, um unsere alte auf der T83 zu verändern und sicherer zu machen. Das Projekt ist gross angelegt. Sie kreieren ein grosses Kreisverkehr, ein Ruppe, mit 4 Ausfahrten auf der T83 direkte Verbindung zur T829 in Richtung von einem zweiten Rundenpunkt zur Sicherung der Kreuzungen und noch dazu ein brandneuer Grünstreifen, ein Velopist für die Velofahrer. Aber was ändert sich konkret für ihre Fahrten? Bis am 30. September, wir treten in der vierten Phase von dieser Baustelle in. Auf der T83 ist mit einer Umleitung vom Nord-Süd-Verkehr in der entgegengesetzte Richtung zu rechnen. Auf der Westseite wären grosse Mittel eingesetzt, Abtreiben, Achterarbeit, Ampelwährung und vollständige Verleihung von der neuen Fahrbahn. Parallel dazu entstehen auf der Ostseite die Umgehungsstrasse, die Velopiste und der Kreisverkehr. Wenn ich schließlich von Süden nach Norden fahre, ist der Verkehr auf eine langsame Spur reduziert. Oder fahren über die geschätzte Umleitung an der Hesche von der Socomec-Firma aus und auffahrt. Geduld und Vorsicht!
1: Eine zweite Information will er uns da bringen und ein festliches Wochenende in einem Village préféré des Français.
2: Ja, mit seinen wunderschönen Wiesi-Vorwerk-Häusern unter dem Wald habe ich schon vielleicht Hundspruch erkannt. Am 13. und 14. Juni veranstaltet das Dorf sein traditionelles Folklorefest. Ab dem Samstag oben wird der Mererieplatz mit dem Aperitifkonzert von Habaranka in Flammen gesetzt. Vor bis spät in der Nacht der Orchester Galli, ein Stanzen wird machen. Ein warmer Flamme hören und ein Glas Kleeburger wie in der Hand. Immer mit Maus und Seele, gell? Das ist das wahre elsässische Dolce Vita. Lohne ist am Sonntag noch einen Volksmarsch an der frischen Luft oder einem Gottesdienst im Freien mit den Blechbläsern von Outre-Forêt, von Wirbel, von traditionellen Trachten und den Choreografien von der Folklore-Gruppe verzeihen. Für die gute Sache zum Essen. Flasch, Knöpfle, wie sie serven, Spätzle und hausgemachte Grumbere, Käschle. Hundspor erwartet dich für ein angenehmes Wochenende.
1: Und ein Konzert verfertigt zum Morgen.
2: Mit der majestätischen Akustik von einem geschichtsträchtigen Ort, dem Nervenkitzel von der ersten Ideen und die Kraft von einem einzigartigen Männergesang-Ensemble. Mara ist an dem Samstag, den 13. Juni um 8 Uhr am Ofen bereit für einen bombischen Ofen, der alte reformierte Tempel von Bugenum, Sarunion. In der Rue des Églises öffnet seine grosse Türe, um den Männerchor vom krummen Elsass zu empfangen. Zwischen Kraft, Emotion und pure Harmonie lohnt die 22 Choristen in schwarzen Anzug und blöden Krawatten mit ihrem fasselnden Repertoire die Seele von der gesamten Region erklingen. Das ist die perfekte Gelegenheit, sich eine intensive kulturelle Auszeit zu schenken, wie wir mit der Familie oder mit den Freunden teilen können. Der Eintritt ist frei. Ich kann eigentlich, was ich will. Verpasse also nicht das außergewöhnliche Ereignis in Bugenum an dem Samstag oben.
1: Aber wunderbar, das wissen wir jetzt. Jetzt haben wir ein paar Ausgangsideen und praktische Informationen. Dank die 3 Plus vom Pianus.
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1: Ja, ihr hört uns jeden Tag, seit jahrelang. Es ist alles wie gewohnt. Aber für den frischen Namen zu polden, haben wir noch ein bisschen mehr. Die gewohnt. Sie schauen wir nochmal. Hopp, ich probiere es doch. Auf welchem Sender?
2: Radio France, ich bin ja.
1: Alle, es wird schon gehen. Und wenn nicht, früher macht die Junge, gell?
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0: sind die ganze Woche für ein Folklorefest zusammen mit der Sylvie Heibi, Mère von Hundspach. Es ist an dem Wochenende, wie es passiert in einem Village Préféré de France. Ihr habt völlig für das Dorf gewählt, gell, vor Jahren. Und Sylvie, schon einmal schöner Tag.
1: Ah, guten Morgen, Pierre.
0: Ich habe da viel so organisiert und am Sonntagmorgen habe ich sogar einen Gottesdienst mit Wasser Blues auch gestern dabei.
1: Ja, also jedes Jahr, wir sind froh, dass unsere Paroisse von Hundspach mit unserem Pfarrer Anhebzing immer da ist, um am Sonntagmorgen einen Gottesdienst auf dem Marieplatz im Freien, auf einer Biene vorzuführen. Und das haben wir die Fieber vom Outreforêt, wie immer dabei sind während des Gottesdienstes. Und das ist immer so der Anfang vom Morgen. Und nachher können wir weitermachen mit dem Aperitif-Konzert, mit der Harmonie von Hundspach. Unsere Harmonie, wie immer, bereit ist, an diesen Festen ihr Talent zu zeigen.
0: Und träumen Sie das die Trachten von Hundspach, die Harmonie, wie Sie kannten?
1: Nein, die haben ihr eigenes Kostüm. Ja, ja. Die Trachten, die kommen ein bisschen später.
0: Ja, das ist hochinteressant. Sie sind ganz speziell. Wir finden sie nicht überall. Was ist das speziell für die, die sie nicht kennen?
1: Also unsere Trachten in Hundspach, die kennen sie wahrscheinlich ein bisschen, und sie ist immer mit dem Rock, mit oben die Frauen. Was besonders ist, gegenüber von anderen Trachten, ist unsere kleine Coiffe, die kleine Hut. Hein. Wir haben in Hundspach einen kleinen Schlupf, ganz klein in Schwarz, hein, mit vorne einem Schlupf. Und was man ja in den anderen Regionen vom Elsass hat, das hat man ja immer der Großschlupf, hein, in Straßbäumen geht. In Seebach, Nachbarsdorf, ist der Schlupf in Rot, in Hundspach ist er Schwarz. Hein. Und bei den Männern ist Salve, da ist auch so wie der Bild Hut und Maschelskopf, also die Tracht ist schon sehr sehenswert.
0: Was ist das für Fee mit dem Pelz da?
1: Das ist Putois.
0: Ah ja, das muss man auch finden.
1: Unsere Trachtenverein findet das noch, aber ist auch schwierig.
0: Und Sylvie, wann waren wir da die Trachten sehen, genau am Sonntag?
1: Also am Sonntag fängt das Programm an, ab 14:30 bis um 5 Uhr. Der Anfang wird gewährt gemacht durch unseren Trachtenverein von Hundspach. Hundspach mit Kindern, eine kleine Gruppe von Kindern. Und wir sind sehr froh, dass die da sind. Und noch auch die Großen, die tanzen. Und dann haben wir jedes Jahr eine andere Gruppe empfangen von der Region. Und dieses Jahr empfangen wir in Hundspach die Gruppe Art de Tradition Populaire von Kutholzheim. Und die sind mit dem Orchester Wecherle begleitet. Hein?
0: Das wird etwas gehen und da sind wir ganz froh, dass ihr das organisieren. Da haben wir schöne Sachen zu sehen an dem Wochenende und auch gute Sachen zu messen. Aber von dem werden wir morgen miteinander reden. Sonst bekomme ich Hunger gleich, gell, Sylvie Heibi. Ich bin Mère von Hundspach und wir wünschen euch ein ganz gefitzter Tabi, ici Elsass.
1: Merci.
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Johannes Oerding, wie es Jelsas leicht schrift. Ja, das kennen wir sogar im Dunkeln lesen, aber mit uns am Radio. Prüfen wir ja das alles gar nicht. Ihr kennt uns ja im Dunkeln. Horische Zahl läuft euch. Und morgen waren wir in den 3 Plus am 10 bis 7. Von einem Rennenreden bis Tage, aber auch noch von Beustellen auf der Kratz Geisbolzheim Gar. Horische uns und ein schöner Tag mit dem John Lennon. Woman!

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0: Jenny Diemer, unsere Witzknüppe von der Gehirn von Zoverer, wird uns eine schnacke Geschichte bringen, Danny, gell? Ist richtig so?
1: Ja, mit dem Wetter jetzt wird es wieder ein bisschen reit, gell? Aber wie ein Cousin, der ist als, er geht als Frucht am Sonntag für Schnacken, holt Holz, gell? Kerbel voll Schnacken, und macht selber Schnacken, mit Hiesle, mit dem Schnackenbutter und alles zusammen. Ja, jetzt hat er den Sonntagmorgen, ja, wie der Frucht ist, wo uns am 6. Jetzt ich frage, Torisch, kommst du mal nicht zu spät heim? Du weißt, wir haben alle denken lassen, heute Mittag. Na, salut, ich habe daran gedacht, gell, mit den Schnacken hat er so Kerbel voll gefunden, da, Salamoria, aber da ist natürlich wieder am PMU durchgeht, wieder die Kumpel sich gesehen, dann sind sie gerufen, hopp, kommen sie trinken, hat er dreimal abgesagt, aber das vierte Mal hat er es nicht mehr ausgehalten. Na, ist er hängen geblieben, die, am halb vier wieder heimstolpert, gell, er hat gesagt, yes, das Mensch, was gibt's denn jetzt, wenn ich heimkomme? Und wie das so, der erste Stock drüber ist gesehen, gell, und steht vor der hysterischen Websinn gekommen, er hat gesagt, ist er angegangen, ist die Kerbel genommen mit den Schnacken, und hat sie vorne an den Antrieb und ein bisschen Luftstoffel, da hat alles ausgelacht, gell. Und hat er geklopft, hat seine Frau aufgemacht, er hat sie nicht reden. So wie sie aufgemacht und hat er gesehen, hat er gemeint, hat er sie gebuckt und hat er zu den Schnecken gemeint, kommen Kinderle, wir haben es jetzt geschafft, wir sind bald heim.
0: Da hat er schnell gedacht, als er keine auf den Bengel geht. Aber wunderbar, und ja, wenn er auch gut hören will mit dem Danny Diemer, können wir an dem 12. Juni, das heisst morgens oben, im Espace Rouen gehen. Ja, da wird der Sinn für einen Verein unterstützen Autisme Notre Combat in Zoverer und da noch alle Informationen auf Facebook, auf der Gemeinde von Zoverer, aber auch auf loso.com, wenn ihr ihre Bier bestellen könnt. Nachrichten von beiden Seiten vom Reden, Musik zum Singen und zum Tanzen mit gefitzten Gästen, kein Problem, ironische Isselsos.

0: Der Julian Reim mit ein bisschen Euphorie. Euphorie brüchen noch, aber Hauptsache ein gute Paar Schuhe und ein Toschelam, denn es gibt einen Nachtsvolksmarsch. Das 23. Mal, wie sie das organisieren, in Erbitzheim. Und da werden wir euch mitnehmen, morgen um 3:15 Uhr, ist die Elsass-Partnerschaft von den Volksmarschen und alle Veranstaltungen natürlich im Elsass, aber auch mit der Fédération Française des Sports Populaires. Hoppla, und es wird sogar schön Wetter geben. An dem Wochenende also können wir auf Erbitzheim gehen mit ist die Elsass.
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0: Allez, es ist Zeit für etwas Schönes erwähnen. Jede Woche haben wir schöne Konzerte und da sind wir in Offwillerbierch.
1: Mit Cadence haben wir jeden Donnerstag einen Termin mit unseren Musikanten im Elsass. Und da sind wir mit Michel Gerlinger. Ein ganz schöner Tag, Michel.
2: Bonjour, schön auf der.
1: Ich bin Präsidentin von der Musikharmonie von Offwiller, gell? Das ist im Norden vom Elsass. Wir haben eine wunderbare Aussicht über die Nacht von Gesen dort. Und wir werden ein Konzert in der Natur erleben am Wochenende.
2: Ja, genau. Das ist am 13. Juni. Am 8. fängt es an. Und da wollen wir draußen spielen. Wir hoffen, dass wir schön Wetter haben, dass die Leute auch kommen und dass sie diesen schönen Wald von Offwiller kennen sollen.
1: Es ist an einem Chalet Wiesbach. Wo ist das genau?
2: Ja, also der Chalet Wiesbach, der ist außerhalb Offwiller, wo man gehen zu Offwiller fahren will. Da müssen wir ein Sträßchen untergeben, gehen den Wald. Voilà. Mhm. Das steht prima, schön, man ist röwisch, fallen gerade noch die Wellsäue, ein Dreh, voilà.
1: Oder auch noch legendäre Kreaturen, wie so rauskommen, dann es ist der Titel Légende sous les arbres. Was für Stiegel waren da spielen?
2: Als Hauptstiegel ist The Witch and the Saint. Das ist Hax und seine Schwester, wie ein Saint. Ich kann nicht alles erzählen.
1: Nein.
2: Ich will nicht
1: mehr kommen. Aber wir kommen, da haben wir eine schöne Natur drumherum. Und eine erste Partie, wie vorher spielt. Wofür kommen da die?
2: Ja, genau. Das sind Friedland-Musikanten. Die kommen ein bisschen mehr vom Rhein. Nein, das ist der Rhein von Offwiller. Die sind Musikanten von der Gegend, von Robbenen, Mothern, Surbury, Bristorf, Wiesenburg. Das sind 12 Musikanten und spielen hauptsächlich Folklore, elsässische Musik, tschechische, deutsche. Aber sie machen auch modernere Stücke.
1: Und die fangen am 8. an oder ein bisschen früher?
2: Die fangen am 8. an und noch spielen sie ungefähr bis um 10, bis es Anfang der Nacht war. Und dort müssen sie eben von Offwiller wieder machen, wo nicht Nacht ist.
1: Oh ja, haben ihr noch alle Noten auswendig gelernt oder haben ihr ein bisschen leicht durch euch für die Partitüre?
2: Wir machen ein bisschen leicht, das geht schon.
1: Also.
2: Ein bisschen ambitiert.
1: Ja, das ist an dem Samstag oben. Kostet es selbst für mitzumachen? Gibt es einen Eintritt?
2: Es ist kein Eintritt, da kann man frei kommen. Gar kein Problem, keine Zuhörerischen. Voilà, wenn ihr etwas will, das kann jeder machen, wie er will.
1: Das Verein ist immer froh, wenn etwas über ihn bleibt. Und auf dem Platz können wir etwas essen und trinken?
2: Ja, es gibt etwas zu essen, wir machen Würstchen, es gibt Maliset und auch, wir haben genug zu trinken und wir wollen auch noch Körperbauer, also ist genug da.
1: Es ist für wieder Energie zu danken für den Uwe. Es ist schon am Samstag Uwe. Légende sous les arbres. Es ist die Harmonie, die Musik von Offwiller, wie sie sich vorstellt, im Chalet Wiesbach. Merci vielmals, Michel Gerlinger, dass ihr ein bisschen Zeit genommen habt. Wir wünschen euch schön Wetter und viel Lied an dem Samstag Uwe.

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0: Ah, ein gut Rotschleu, sich zu dafür. Mama, ja, alle Mama und immer gut die Rotschleu. Der Pierre verrät uns und tja, singen wir, wenn er eine Dusche nehmen?
1: Ja, es ist der einzige Ort, wo man nie mehr sieht, dass ich so falsch singe. Das kann euch passieren. Nicht falsch singen, aber ihr schnüffelt ganz röwisch in, vor, dass ihr ein Solo singen will und dann platsch. Ein Wasserstrahl schießt schräg und trifft euch direkt in die Gückle. Es ist nicht so schlimm. Ihr Duschenkopf ist einfach nur mit Kalik verkrustet. Kalik und Dreck, wie die kleinen Löcher verstopfen und das Wasser spritzt in alle Richtungen. Vor, dass ihr losrennt, um ein chemisches Produkt oder einen neuen Duschenkopf zu kaufen, hör ich den Rotschlöf von meiner Mama an. Schrüben ihren Duschkopf ab. Hoppla, das ist ganz einfach, gell? Spritzen einen guten Schuss Spülmittel von der Kiste direkt in den Griff. Schrüben alles wieder fest. Lass ein bisschen Inwirken und lass dir nur heißes Wasser laufen. Mit Volldose, das kann laufen dann noch. Und das ist alles. Spülmittel ist nicht nur mit der Kinn von der Becken auf den Kauch. Es ist ein Monster voller Tenside. Agent tension actif auf Französisch. Wenn sie den Duschkopf fließt, greift es direkt der Biofilm an. Die dünne Schicht aus Kerberfett. Seifenresteln und Kalik, wie sie so gern haben, die kleine Löcher in ihre Düse zu verstopfen. Unter der Wirkung von heißem Wasser und Druck fängt das Spülmittel den Dreck in und stoßt das alles direkt nüss. Nüss gepatscht, so fertig. Es ist einfach, es ist billig und zumindest wird ihr in der Dusche noch Zitrone statt noch heißem Wasser essen schmecken. Los, ran an ihren Duschenkopf, fürs wieder säufer zu bringen. Merci, Mama.
0: Und merci, Nolle, wie uns auch in der Dusche horischen. Ja, in deiner modernen Dusche können nach der Radio horischen in der gleichen Zeit, gell? Alle mit der App ist hier horischen, das in der Dusche oder nicht. Ha?
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0: Sie hat ein großes Herz für unsere Sprache. Es ist Daniel Krivna-Werner, Sprachforscher. Und die Woche geht es um die Kirche, wie die Sucht bringen wird, Daniel.
1: Im Standard ist es auch mal Herzkirchen. Und auf Französisch bei den Cerises de Table, des Cerises sucrées. Aber ich habe das Wort Herzkirche gerne, weil du siehst die Form von deiner Kirche. Die Kirche, wo so, es gibt hellere, so dunkelrote, es gibt aber so brünlichte und auch die schwarze, wo so ein bisschen Herzform haben. Also das Wort Herzkirche steht dann, ist ein Plural, nennen wir das Singular, Herzkirche, besteht aus zwei Wörtern. Das Wort Kirche, dann dort jetzt Kirche, wo vom latinischen Wort Kerasium kommt, und das latinische Wort Kerasium kommt vom griechischen Wort Kerasion. Und das Wort Herz, im Deutschen vom Mittelalter hat man gesagt Herz oder Herze. Und das also geht zum alten germanischen Wort Herton zurück, weil das ist ganz interessant, wenn man jetzt das Wort Herton nimmt, du denkst mal auch ans englische Wort hart. The heart, ne? Ja, das kommt auf die Sprache an. Also das bedeutet auch, im alten Germanischen, das bedeutet auch Herz. Wie sagen wir? Sagen wir Herzkirche oder sagen wir erst das Süßkirche? Süßkirche ist mehr. Also im Geschmack noch, sie sind süß. Und Herzkirche, die Form noch. Wie sagen wir? Und Savier, Achtung, man muss noch an etwas denken. Herzkirche oder Harz, Harzkirche. Weil da, wo man Harz hat, das hat man dann auch Harzkirche.
0: Herzkirche also. Daniel Krivna-Werner, das alles noch einmal zu entdecken mit ihrer App ICI. Und Daniel, wie eine Rolle ist in der jede gute Behandlung, den Sommer am Strand, wer weiß, ihre Bücher, c'est beau que nous aimons, im Verlösung Wortschatz, im Verlösung,

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